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1: Es ist 3 Uhr.
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2: Es ist 4 Uhr.
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0: 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Es ist 5 Uhr.
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1: Es ist 6 Uhr.
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13: Es ist 7 Uhr.
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12: 8 Uhr, hello, hello, guten Morgen, Freunde, an diesem Montag. Neue Woche, neues Glück, lasst uns reinstarten. Gleich mit einem absoluten Brett. Ghetto Superstars, Capital Bra und Sambra. Und ich muss sagen, ich freue mich so sehr dann auf Anfang 2027, wenn endlich Berlin lebt 3 kommt. Meine Güte, ey, die spannen uns aber auch auf die Folter. Aber zu Recht, ne? Die Vorfreude ist ja oft die schönste Freude. Hier geht's rein mit den beiden auf Absolut Germany. Ich bin Easy, hi.
13: Ghetto Superstars.

0: Bastardson.
1: Wir schlürfen zusammen unseren Kaffee. Bei mir der erste. Ich bin heute ein bisschen spät, um 10 nach 8 hier auf Absolut Germany. Und damit einen schönen guten Morgen. Jetzt bei uns am Start ist Summer Jam. Und was ist das bitte für ein Jahr für Summer Jam? Ich habe das Gefühl, der hat alle seine Energie genommen, in Tracks gepackt und haut einfach mal raus. Den hier zum Beispiel,

Jam in diesem Jahr macht, der ist irgendwie gut drauf. Und Leute, die gut drauf sind und gute Songs machen, die feiern wir hier auf Absolut Germany. Er hat eine Nummer auch rausgebracht mit Shireen David. Und die ist ein absolutes Brett. Wir haben auf diese Kombi gewartet.

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1: Na, Freunde, seid ihr bereit, um auf der nächsten Gästeliste zu stehen? Und damit einen schönen guten Morgen hier um 20 nach 8 an diesem Montag. Ich bringe direkt geile neue News mit, denn wir schicken euch auf die Gästeliste zu Bad Moms J. Die geht jetzt auf Tour, und zwar Haus im Meer Tour. Und ja, das Album wird verschoben, aber die Tour, die bleibt trotzdem. Und wir schicken euch nach München, Nürnberg, Leipzig und Hannover. 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

0: Ey, wenn man mit so einer guten Laune in die neue Woche startet, dann läuft doch alles richtig. Einen schönen guten Morgen hier mit Absolut Germany um 20 vor 9. Und unser Hörer hat sich an unsere WhatsApp-Nummer, die 0160 4800706, gemeldet. Der David aus Bad Bederkesar.
1: Wie habe ich Absolut Germany entdeckt? Ganz einfach. Ich bin ins Auto eingestiegen, das meine Frau vorher gefahren hat, und der Radiosender war eingestellt. Also sie hat es entdeckt und ich habe es übernommen. Wir hören es jetzt, also ich so seit einem Monat. Sie, ich habe keine Ahnung seit wann sie das im Auto hört, aber ja.
0: Das ist so geil, oder? Ey, schön, dass ihr mit dabei seid, ihr beiden. Und vielleicht erfahrt ihr ja jetzt, ob ihr es beide hört hier, Absolut Germany. Ich freue mich, dass ihr euch immer reinmeldet und eure Geschichten erzählt. Macht das doch gerne an diesem Montag. Einfach mal wie David aus Bad Bederkesar hier reinmelden an unsere WhatsApp-Nummer. Die findet ihr auch in unserer kostenlosen Absolut Radio-App. Und hier ist für euch jetzt Reezy mit Comeback auf Absolut Germany.

Helene Fischer. Was hat die um 10 vor 9 hier auf Absolut Germany zu suchen? Hi, ich bin Easy, wünsche euch einen schönen guten Morgen. Und Dream, der ist jetzt hier bei uns am Start. Und sein Traumfeature ist tatsächlich Helene Fischer. Bin gespannt, ob da mal was kommt. Jetzt ist er hier erstmal mit Bowser und der Sonne immer näher auf Absolut Germany.

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14: Ein Song, für den Olex Hesch sich tatsächlich mal geschämt hat. Kann man gar nicht glauben, denn die Nummer, die ist sowas von durch die Decke gegangen. Magisch habe ich gleich mit dabei. Und mittlerweile sieht er das auch ein bisschen anders, aber es war mal so. Tja, man ändert eben auch manchmal seine Ansicht. Hier auf Absolut Germany um kurz nach 9 an diesem Montag habe ich jetzt für euch BAC mit Sturzflug. Ich bin Easy.

Für eure morgendliche Gymrunde habe ich den nächsten Banger hier bei uns auf Absolut Germany. Und zwar AK außer Kontrolle und Nisi 1.9 mit Sixpack. Auch wenn die beiden Jungs sagen, ey, wir brauchen kein Sixpack, wir haben Autos. Jeder wie er mag, ne? Jetzt auf Absolut Germany und damit einen schönen guten Morgen um 10 nach 9.

Einen kleinen Ausblick für euch hier an diesem Montagmorgen um 20 nach 9. Ich bin Easy, Freunde. Absolut Germany läuft bei euch, Deutschlands Mainstage. Und gleich mit dabei zum Beispiel haben wir noch Bad Moms Jay, aber auch eine Newcomer, AV, oder zum Beispiel Wachwerden mit Chiago, Jost und Otto Walkes, Friesenjung. Ey, was für ein Brett auch. Rein geht's jetzt aber erstmal mit Casper und Kraftklub. Boah, was für eine geile Kombi. Oh, Gänsehaut, jetzt schon. Ganz schön okay auf Absolut Germany jetzt für euch.

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0: ich erlebt habe und allem, was ich rüberbringen und sagen wollte. Plus der Sound ist ganz anders, meiner Meinung nach. Ich höre mich erwachsener an. Man merkt so die Evolution in Bad Moms J-Alben. Und es hat in dem Sinne was mit mir gemacht, dass ich gemerkt habe, okay, ich habe mich sehr doll entwickelt und ich mache mich sozusagen nackt.
1: Boah, ich bin jetzt noch mehr gespannt, was da im Januar kommt. Und vor allen Dingen, wenn man es verschiebt, dann denkt man sich so, ja, also jetzt bin ich noch mehr hyped auch. Die Vorfreude ist noch größer. Wir hören jetzt rein in den Song hier auf Absolut Germany, der auch auf dem Album mit drauf ist von Bad Moms J. Das ist OMG auf Absolut Germany.

0: Wenn er Songs für andere schreiben würde, dann einfach mal ein ganz anderes Genre. Hier auf Absolute Germany habe ich 40 in der Playlist. Und 40 würde tatsächlich nicht für andere Rapper Rap schreiben, sondern sich anders ausprobieren.
1: Aber ich hätte jetzt nicht Bock auf so Rap-Songs oder irgendwelche Rapper zu schreiben. Eher so, dann mal was ganz anderes, so Mallorca-Songs oder Schlager-Songs, sowas, was nicht meine eigene Kunst durcheinander bringt. So, also ja, bei Schlager, das, die Sachen, die ich da verwende, die brauche ich für meine eigenen, also die benutze ich für meine eigenen Songs eh nicht. Oder die Facette, die kann ich bei mir selber ja nicht so ausleben. Dann mache ich das lieber bei einem anderen Genre.
0: Boah, das würde ich gerne mal hören. Vielleicht ja auch ein Feature zusammen, wer weiß. 40 geht ins Schlager-Business, das wäre doch mal was. Hier auf Absolute Germany bleibt er erstmal beim Rap und das, was er immer macht. Mit Florentina zusammen und die neue Nummer heißt Komo Te Llamas, jetzt auf Absolute Germany.

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15: Schönen Montag um 10 Uhr mit mir. Ich bin Easy und gleich habe ich die Nummer mit dabei, die für Summer Jam alles verändert hat. Und mit der er, wie er heute sagt, noch ordentlich Cash macht. Tamam, tamam. Nach nur 2 Songs. Und den Anfang machen die beiden süßen Mäuse, Afrop und Ferris MC, mit einem Fall für 2 auf Absolut Germany. Ich bin Easy.
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1: Guten Morgen, 10 nach 10 hier an eurem Montag. Das ist der Neustart in die neue Woche. Und Freunde, hier auf Absolut Germany habe ich jetzt Reezy am Start. Der hat ein neues Album rausgebracht, das heißt Rahim. Und da sind viele Persönlichkeiten drauf. Zum Beispiel ein Lied, Karim Benzema ist ein Fußballer. Und er sagt, ey, die haben mich alle so inspiriert. Und da habe ich von denen was gelernt. Und deswegen habe ich Songs über die gemacht. Hier ist er, Karim Benzema von Reezy auf Absolut Germany.

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Vielleicht macht ihr gerade einen kleinen Ausflug, um euer Paket wegzubringen. Entweder eine Retoure oder ihr habt online was verkauft. Hier ist Absolut Germany an diesem Montag um 20 nach 10. Und Freunde, ich habe den perfekten Roadtrip-Song für euch gleich um kurz nach halb elf mit dabei.

Tokyo Hotel mit Fahr mit mir 4x4. Ey, ich liebe diesen Song und der ist gleich um kurz nach halb hier mit dabei. Jetzt am Start Beginner und Nina Hagen. Wer bist denn du auf Absolut Germany?

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0: Good morning, um 20 vor 11. Freunde, heute Abend ist es wieder soweit. Um 20 Uhr machen wir die Bühne frei.
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0: Aus Nürnberg bei uns im Studio heute Abend um 20 Uhr bei unserer Newcomer-Show ist Vibe M. Und das Spannende an ihm ist, er hatte in seiner Kindheit nie was mit Musik zu tun und eigentlich immer Fußball im Kopf. Und er hat auch noch nie ein Interview gegeben. Also das findet alles heute Abend bei uns als erstes statt und deswegen sind wir so gespannt, was er zu erzählen hat und wie er letztendlich dann auch zur Musik gekommen ist. Ne? Das wird er uns auf jeden Fall verraten. Wir hören die Songs und ich würde sagen, ihr müsst euch bereit machen. Um 20 Uhr Bühne frei, unsere Newcomer-Show hier auf Absolut Germany. Heute Abend mit Valentin.
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1: Neu: Alex Esch, MC A, Da Vinci und Mohammed Ramadan mit Pow Pow Pow.

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16: 11 Uhr, hello, hello. Ich bin Easy, bin für euch im Studio. Und Freunde, schickt doch gerne mal an unsere WhatsApp-Nummer, die 0160 4800 706, eine Sprachnachricht rein oder auch so einen Text, welchen Song ihr gerade fühlt, welcher Song in Deutschland macht gerade was mit euch. Einfach eine Nachricht hier reinsenden. Und falls euch die Nummer, falls ihr euch die nicht abgespeichert habt bisher, und auch nicht merken könnt, dann schaut mal in unsere Absolute Radio-App. Da gibt es direkt einen Button und dann müsst ihr nichts abspeichern, sondern kommt automatisch dahin. Hier sind jetzt Rin und Schmidt mit Odyssee auf Absolut Germany.
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0: an diesem Montag hier um 10 nach 11 auf Absolut Germany. Ich bin Easy und ich habe euch gerade gefragt, ey, welchen Song fühlt ihr? Schreibt uns doch gerne mal an unsere WhatsApp-Nummer 0160 4800706. Sabrina aus Bayreuth in Bayern hat sich reingemeldet.
1: Mit dem Song Verschwommen hat Thiago neben seinen Party jetzt eine andere Seite gezeigt und genau die Mischung aus Emotion und elektronischen Elementen hat mich sofort gepackt.
0: Das check ich. Also Thiago macht ja gerade so ein bisschen eine besondere Zeit, finde ich. Wir lernen ihn so ein bisschen anders kennen. Er hat ein paar ruhigere Momente, ein paar Dubstep 2012 Vibes mit dabei und den Song Verschwommen, den haben wir hier jetzt auf Absolut Germany.
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Der Herbst ist da, hier auf Absolut Germany. Wir haben es 20 nach 11. Hi, Freunde, ich bin Easy und ich muss sagen, Herbst ist meine Lieblingsjahreszeit. Das ist einfach wieder so ein bisschen gemütlich, aber es gibt auch Tage, wo die Sonne noch scheint und man kann wieder so tolle Sachen auch machen drin und hat nicht vielleicht FOMO oder ein schlechtes Gewissen. Zum Beispiel habe ich mir für heute Nachmittag vorgenommen, ich werde mal Zimtschnecken machen. Und auch die Kürbissuppe, die wird bald wieder weggesnackt und so ein paar Sachen Malbuch malen, Serie endlich wieder schauen, irgendwie so Komfortserien, die man jedes Jahr nochmal rewatcht. Einfach Hammer. Und das mag ich am Herbst und das ist doch einfach eine schöne Zeit. Hier geht's weiter auf Absolut Germany mit Kusavash und Azad mit All for One.

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Hallo, hallo, Freunde, an diesem Montag um 20 vor 12 hier auf Absolut Germany. Ey, wir haben so eine geile Sache und ich hoffe, ihr habt Bock, denn wir schicken euch auf die Gästeliste zur Baddie Bad Moms Jay. Und was bedeutet das? 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Ich hoffe, ihr habt im Oktober noch nichts vor und wir können dann ordentlich da abgehen. Ey, ich bin sowas von ready. Ich hoffe, ihr seid es auch. Hier auf Absolut Germany geht's weiter mit Summer Jam und Billa Joe. Das ist Kilimanjaro.

361 bei UFO 361 steht in seinem Künstlernamen für Kreuzberg. Und damit einen schönen Montag. Hi, hier ist Absolute Germany bei euch an. Und jetzt fragt man sich, 361? Ja, das sind die alten Postzustellbezirke von eben Berlin-Kreuzberg früher. Da gab es einmal die 36 und die 61 und UFO hat einfach die 361 daraus gemacht. Er fühlt sich ja sehr wohl da, ist da aufgewachsen und dann UFO kommt von seinem Vornamen und zack ist der Künstlername in der Tasche gewesen. Hier ist er bei uns mit Roof voller Stars auf Absolute Germany an diesem

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24: 12 Uhr Mittagszeit und vielleicht dreht euer Mittagessen schon ein paar Runden in der Mikrowelle zum Aufwärmen oder euer Magen knurrt und ihr wartet noch, bis die Kollegin endlich fertig ist mit ihren E-Mails abarbeiten. Ganz egal, was ihr macht, ich bin an eurer Seite, ich bin Easy. Jetzt mit einem wunderschönen Song in der Playlist bei uns auf Absolut Germany. Chivo mit Apricot.
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alle Milano-Fans aufgepasst. Im November, da geht er auf Tour und Tickets kosten so um die 50 Euro durch ganz Deutschland. Und wenn ihr ihn schon immer mal live sehen wolltet, dann schnappt euch jetzt die letzten Tickets, Freunde. Hier auf Absolut Germany ist

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0: Wie schaffen es die Jungs von Seed immer so eine gute Laune zu verbreiten? Ey, ich weiß nicht, was die in ihre Songs reingepackt haben. Was ist da für ein Dope-Zeug drin, das irgendwie sofort Bock macht auf Tanzen, auf Good Vibes? Ich weiß nicht, was sie machen. Mit Frontmann Peter Fox haben sie auf jeden Fall damals den richtigen gehabt. Hier ist Seed auf Absolut Germany mit Dickes B.
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Wenn ihr gerade auf dem Weg zum Einkaufen seid, dann hey, schön, dass ihr Absolut Germany eingeschaltet habt. Wir haben es 20 vor 1. Und Freunde, ihr kennt es doch beim Einkaufen, oder? Man plant irgendwie ein, zwei Sachen zu holen. Vielleicht hat man was vergessen. Und dann kommt man mit 10 unnötigen Dingen da wieder raus. Das ist immer so. Warum schafft man es nicht, die Dinge zu kaufen, die einfach nur auf dem Einkaufszettel stehen? Das verstehe ich manchmal einfach gar nicht. Oh, das macht mich immer so sauer. Dann komme ich nach Hause und denke mir, warum war das schon wieder so teuer? Ja, weil man hier noch was reingeworfen hat, da noch eine Süßigkeit und da noch irgendwie ein Spaßgetränk. Und schon, keine Ahnung, schafft man es nicht, nur das zu kaufen, was man eigentlich kaufen wollte. Und ich bewahre euch jetzt davor, vielleicht kauft ihr nur das, was heute auf dem Zettel steht. Hier auf Absolut Germany ist Finch mit Tanke.

Hey Freunde, ich bin im Rage-Modus, wenn ich über die nächsten Schuhe nachdenke, die hier jetzt in der Playlist sind. Und jetzt denkt ihr euch, was? Nur 10,99 haben auf Absolute Germany jetzt hier einen Song mit dabei. Peep Toe. Und Peep Toe sind hohe Schuhe, vorne offen. Die Zehen gucken raus und ich denke mir so, ne, wann schaffen wir denn das endlich mal ab mit den hohen Schuhen? Es gibt Anlässe, da verstehe ich das, aber manchmal, da schaue ich wirklich Filme an, die älter sind oder auch aktuelle Sachen, irgendwelche Reality-TV-Serien und die Mädels haben alle hohe Schuhe an und ich checke das nicht und ich bin froh, dass Sneaker so ein Ding geworden sind, weil so viele Fußreflexzonenmassagen, die ich da haben müsste, die können das gar nicht alle wieder gut machen, das kann ich gar nicht bezahlen. Also, ach, der Song ist schön von 0,10,99, die Schuhe eher weniger, meine Meinung. Hier jetzt auf Absolute Germany,

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16: Hello, hello, um 13 Uhr an diesem Montagmittag hier auf Absolut Germany. Ich habe gleich eine Kombi mit dabei, die ich immer noch ganz toll finde. Domiziana und Bad Moms J. Damit hat damals keiner gerechnet, damit rechnet heute niemand und deswegen spielen wir auf die Party um 1:15 hier bei uns. Jetzt geht's rein mit Johnny Mahoro und Manchmal. Und Johnny Mahoro, der trifft immer so mitten ins Herz, ne? Weiß ich gar nicht, was das Geheimrezept ist. Manchmal ist das auf Absolut Germany jetzt. Ich bin Easy, hi.

Guten Appetit wünsche ich euch, Freunde. Hier auf Absolut Germany habe ich ein paar Cent für euch, zwei Süßmäuse mitgebracht als Nachtisch. Dream und Bowser mit der Sonne immer näher bekommt ihr jetzt auf Absolut Germany um 10 nach 1.

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22: Was geht ab, ihr wunderschönen Damen und Herren, hier auf Absolut Germany. Schön, dass ihr dabei seid. Wir starten rein in den Montag, Mittag, Nachmittag, so ganz langsam mit Apache 207 gleich. Reezy ist mit dabei und das hier ist Chapo 102 mit Verliebt, Verlobt,

Bin ich ganz ehrlich, diese Kombi hatte ich so in der Form nicht auf dem Schirm. Hi, ich bin Flo, ihr hört Absolut Germany. Und ja, die habe ich nicht kommen sehen, aber diese Kombi gefällt mir richtig gut. Ich finde, die harmonieren unfassbar. Florentina und Forti mit einer neuen Nummer hier auf Absolut Germany, Deutschlands Mainstage am Start mit Como Te Amas.

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0: aus den beiden. Die holt einen ab und wirft einen instant wieder nach 2017.
1: Ey, ohne Spaß, ich fühle mich richtig in Deutschrap Prime wieder mit Samra und Capital. Ohne Spaß. Das ist so krank.
0: Das Berlin-Lebt-Duo lebt wieder. Sie sind wieder da. Capital Bra und Samra haben sich wieder zusammengetan. Sind auf dem Weg für Berlin-Lebt 3 nach Berlin-Lebt 1 und Berlin-Lebt 2 am Start. Mit neuer Musik, die genauso klingt wie die alte. Und genau da liegt eben die Nostalgie mit Ghetto Superstars hier auf Absolute Germany dabei. Ghetto Superstars.

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15: Einen wunderschönen Montagnachmittag wünsche ich euch Party People. Welcome hier auf Absolut Germany, Deutschlands Mainstage mit mir, Flo. Freunde, ich habe ordentlich Deutschrap für euch dabei und in 20 Minuten... Holla, die Waldfee. Freunde, da habe ich was Ordentliches für euch im Start. Seid mit dabei mit Apache 207 gleich. Millennium Kid gibt's vorher. Reezy, mit dem gehen wir rein mit Comeback. Und wie gesagt, Freunde, in 20 Minuten wichtig.

0: nach Bayern was. Auf Absolut Germany, Deutschlands Mainstage mit mir, Flo. Und ich habe jetzt eine Frau für euch am Start, die den deutschen Rap die letzten 10 Jahre definitiv krass geprägt hat und vor allem den Female Rap in Deutschland geprägt hat. Juju für euch auf Absolut Germany am Start mit Allein.
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0: Nachtisch.
1: Ja, Freunde, so schnell geht's dann noch manchmal. Hi, ihr hört Absolut Germany, mein Name ist Flo und jetzt kommen wir wieder relativ schnell so in die Zeit rein, wo die ganzen braungebrannten Urlauber aus Balkonien dann doch relativ zügig wieder aussehen wie Mozzarella. Außer sie machen es natürlich, Freunde, wie er hier, King Sonny Black, wie Bushido und versprühen dieses leichte Esprit von

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Was geht ab, my friendos? Ihr hört Absolut Germany, Deutschlands Mainstage um 10 vor 4 und ich habe jetzt Reezy für euch hier am Start und wenn Reezy von einem Benz redet, dann redet er nicht von einem AMG 63 Coupé, sondern von Karim Benzema mit seiner neuen Nummer Benzema. Ist er hier auf Absolut Germany am Start.

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22: Punkt. 16 Uhr haben wir es auf Absolut Germany, Deutschlands Mainstage. Das ist euer Montagnachmittag. Wir sind auf dem Weg Richtung Feierabend und geben Gas mit Deutschraps Finest Freunde. Mit Jamule und Crow gleich. 1000 Hits mit am Start. BAC mit einem kleinen österreichischen Gastspiel. Und mit gut genug geht's rein. Let's go. Gut genug.

Leute, neue Musik entdecken ist doch irgendwie das Beste. Bei uns hier auf Absolute Germany, beim New Music Friday, bei Bühne frei. Aber noch ein bisschen besser ist es doch, wenn wir mal ganz ehrlich zu uns sind, wenn man da draußen neue Musik entdeckt, so richtig im echten Leben. Am Freitagabend mit einem Drink in der Hand in eine Bar gehen oder in eine Kneipe mit echter Live-Musik und irgendwie ein cooler Artist, von dem man vielleicht vorher noch nie was gehört hat, einfach 2 Meter vor einem steht. Die GEMA sucht jetzt genau solche Läden, die sowas möglich machen bei der Musikkneipe des Jahres. Wenn ihr zum Beispiel euren Lieblingsladen supporten wollt, schaut einfach mal online bei Musikkneipe des Jahres vorbei und stimmt für euren Laden ab. Weil Leute, Support, habe ich mir mal sagen lassen, das gilt in Deutschland überhaupt

In den letzten Monaten sind da richtig Diskussionen entbrannt, wo schon so die ein oder andere Freundschaft auf dem Spiel stand. Hi, ich bin Flo, ihr hört Absolut Germany. Und ja, in den letzten Monaten wurde viel drüber diskutiert, wer so eigentlich die beste Deutschrapperin ist. Da sind viele Namen durch den Raum geflogen. Juju, die jetzt gerade ihr riesiges Comeback hatte nach 7 Jahren. Shirin David, Nina Chuba und. Und Real Talk, in dieser kompletten Diskussion kommt mir eine Baddie, eine OG-Baddie, manchmal ein bisschen zu kurz. Was ist denn mit ihr hier?

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Das ist euer Nachmittag auf Absolut Germany, Deutschlands Mainstage. Ich bin Flo, moin moin, hallöchen. Und for real, die nächste Nummer hat einen der stärksten Beats des ganzen Jahres. Meiner Meinung nach zumindest. Das Teil ist ein absolutes Brett. Das macht so Stimmung, das hat so Vibes, das ist Pasha Nim mit Augenblick hier auf Absolut Germany.

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0: zur Taucherbrille. Freunde, was geht ab? Ihr hört Absolut Germany. Mein Name ist Flo und Chiago habe ich jetzt für euch am Start mit seiner neuen Nummer Verschwommen. Auch wenn es dann natürlich nicht um Schwimmen geht, aber ne, ihr wisst schon, Doppeldeutigkeiten im Rap und so ist eh so ein Ding. So, wir gehen rein, Freunde. Chiago, der alte Schwimmer, der hat sich verschwommen. Mit verschwommen. So.
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13: Me friendos, welcome hier auf Absolut Germany in eurem Nachmittag mit absoluten Bangern made in Germany. Ich bin Flo, schön, dass ihr mit am Start seid. Und ich würde sagen, wir machen uns direkt wieder rein. Wir starten in die neue Stunde mit absoluter Frauenpower. Shirin David, Nina Chuba und die gerade mal 16-jährige Sahide macht den Auftakt mit Sweet 16.

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eine Handyform, zu der wir anscheinend jetzt irgendwie wieder zurückkommen. Hi, was geht ab? Ich bin Flo, ihr hört Absolut Germany, Deutschlands Mainstage. Hab jetzt Rin für euch am Start mit BlackBerry. Und ich finde, wie ein BlackBerry, dieses neue iPhone Duo, was jetzt kommen soll, ich finde, das hat von der Form, hat das ein bisschen was von einem BlackBerry. Nur dann aufgeklappt von einem Tablet. Und Klapphandys irgendwie auch mit drin. Handys kriegen wieder Nostalgie. Was ist da los? Und das alles vor GTA 6, Freunde. Ich kann es gar nicht glauben.

Vielleicht checkt ihr. Hi, ich bin Flo. Ihr hört Absolut Germany, Deutschlands Mainstage. Und wenn man so über Sido nachdenkt oder Sido-Songs hört, dann vergisst man irgendwie manchmal, was der Mann für eine unfassbare Range hat in seinen Songs, in der Variation, wie viele Hits der hatte. Zum Beispiel, wenn ich jetzt über Sido nachdenke, schlechtes Vorbild, mein Blog, 1000 Deutschrap-Banger, aber so absolute Überhits wie den hier habe ich dann manchmal irgendwie gar nicht auf dem Schirm. Das ist Sido auf Absolut Germany.

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0: Was geht ab, Freunde? Ihr hört Absolut Germany und heute Abend machen wir hier wieder die Bühne frei.
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0: Ganz genau so schaut's nämlich aus. Jeden Montag ab 20 Uhr laden wir uns Deutschlands beste Newcomer ins Absolut Germany Studio ein. Und heute Abend zu Gast ist der fantastische Vibe M. Was genau das für ein Typ ist, wo der herkommt, was für Mucke der macht, erfahrt ihr alles. Heute Abend ab 20 Uhr bei Bühne frei. So viel darf schon mal gesagt sein. Ich finde den unglaublich gut. Ich finde, das ist sogar einer der stärksten, den wir hier bisher am Start haben. Finde seine Musik sehr, sehr, sehr fresh, Freunde. Solltet ihr heute Abend keine Zeit haben, weil ihr, weiß ich nicht, euer Kind zum Fußballtraining fahrt oder selber beim Sport seid, keine Angst, ihr könnt die Folge natürlich danach auch über unsere Absolut Radio App nachhören. Und wir machen weiter hier auf Absolut Germany mit Bangern Made in Germany. So wie das Teil hier.
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Gänsehaut. Hi, ich bin Flo, ihr hört Absolut Germany, Deutschlands Mainstage. Und ich habe als nächstes den fantastischen Milano hier für uns mitgebracht. Um den war es ja nach der letzten Let's Dance Staffel, wo er fantastisch abgeliefert hat, muss man an der Stelle sagen, war es relativ ruhig um ihn. Jetzt ist er aber wieder da, ist gerade in seine Tourproben reingestartet und das Teil ist auch ganz neu. Hier auf Absolut Germany, ganz fresh für euch mit dabei, Milano mit Mein Favorite.

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16: Punkt 18 Uhr war es hier auf Absolut Germany, Deutschlands Mainstage Bongiorno. Wobei für Bongiorno ist es ein bisschen spät, Freunde. In meiner Heimat sagt man Gude. Schön, dass ihr mit am Start seid. Hab Bones MC und Raf Camora für uns gleich mitgebracht. 500 PS. Nina Chuba ist mit dabei und wir gehen rein mit Summer Jam.

10:06 haben wir es. Hier auf Absolut Germany, Deutschlands Mainstage. Ich bin's, Flo. Wunderschönen Abend wünsche ich euch und hab jetzt eine Nummer für euch am Start, wo ich sag ganz ehrlich, irgendwie channelt die das innere Dorfkind in mir schon hart. Da bin ich irgendwie wieder mit 16 in meinem 300-Einwohner-Dorf und freue mich irgendwie, dass es mir gut geht und es löst so eine Nostalgie in mir aus. Und ich glaube auch bei ganz, ganz vielen Dorfkindern von euch da draußen, Freunde. Das sind Dream und Bowser, der Sonne immer näher, hier auf Absolut Germany mit dabei.

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2: 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Ailey mit Balkan Boys. 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

0: Dubny-Friendos, ihr hört Absolut Germany, Deutschlands Mainstage mit mir, Flo und mit der Absolut Germany Community, der liebe Dorten und, der liebe Nico aus Dortmund hat sich angemeldet.
1: Was

0: überall am Start.
1: Ich küsse dein Herz. Ganz, ganz liebe Grüße gehen raus nach NRW zu dir, Nico. Lass es dir gut gehen. Ich wünsche euch einen wunderschönen Abend dann später zu Hause. Schön über die Alexa hier mit einem Abendessen vielleicht auf dem Tisch. Freunde, das klingt doch sehr, sehr nett. Wir machen weiter mit Seed jetzt hier auf Absolut Germany mit Augenbling. Ja, liebe Grüße an Dortmund. Oh.
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16: Ja, Freunde der Sonne, da wird doch der Hund in der Pfanne verrückt. Punkt 19 Uhr haben wir es schon. Ihr hört Deutschlands Mainstage Absolut Germany hier für euch am Start. Und ich würde sagen, wir gehen direkt wieder back into Music, into German Rap mit Bowser und Juju gleich. 2012 Kraftklub mit dabei. Und rein geht's mit Pascha Nim aus Berlin-Kreuzberg. Für ganz Deutschland ist er am Start. Das ist Augenblick.

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Ja, also ich sag ehrlich, ist schon irgendwie so. Hi, ich bin Flo, ihr der absolute Germany, 10 nach 7 haben wir's. Und vielleicht kennt ihr das, wenn man so ein bisschen über sein Leben nachdenkt, über eine Zeit, wo man noch ein bisschen jünger und vor allem noch ein bisschen dümmer war und sich dann so überlegt, oh ja, also da waren schon ein paar dumme Aktionen dabei, hätte man sich auch sparen können. Ich meine, ja, ich bereue nichts, weil alles, was ich erlebt habe, macht mich zu dem, was ich bin. Aber so ganz grundsätzlich, wo man sich schon denkt, ja, man war vielleicht dann doch ein ganz schöner Spinner. Chapo 102, genau damit jetzt hier am Start auf Absolute Germany mit Spinner dabei.

0: zwei absolute Deutschrap-Legenden Fatoni und Lackmann hier auf Absolute Germany am Start, Freunde. Von da geht's jetzt direkt rüber zu den nächsten Legenden, auch wenn der eine so ein bisschen ja Deutschraps grimmiger Onkel auf der Familienfeier ist. DJ Tomic am Start zusammen mit Flair und G-Hot Jump Jump.
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Freunde, in 20 Minuten machen wir hier auf absolute Germany um Punkt 8 wieder die Bühne frei für Deutschlands beste Newcomer mit unserer Show Bühne frei. Vorher aber natürlich noch ein paar Banger für euch am Start. Nina Chuba ist mit dabei, Finch ist mit dabei, Dadan und Hava am Start. Und rein geht's ganz smooth mit Johnny Mahoro. Bisschen gefühlvoll, emotional sogar. Das ist manchmal. 8 mit 8.

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0: Sage ich ehrlich, also da geht mir ja ein bisschen einer ab. Hi, ihr in Absolute Germany, mein Name ist Flo und hab jetzt AK außer Kontrolle und Nizzy 1.9 für euch mit am Start mit Sixpack. Für mich als so ein Deutsch-Rap-Lyriker, diese Reimketten, oh, ein Genuss, sag ich euch, ein Genüsschen. Oh, holla die Waldfee.
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5: Es ist Montagabend hier auf Absolut Germany, Freunde. Ich bin Valentin und ihr wisst, was das bedeutet. Wir haben natürlich wieder die besten Newcomer in ganz Deutschland hier bei uns im Studio und checken sie für euch, mit euch gemeinsam ab. Heute ist Vibe M bei mir. Hi.
6: Hi, was geht?
5: Wir sprechen gleich in der nächsten Stunde ganz viel über dich. Du hast während der Corona-Zeit angefangen, richtig geile Mucke zu machen, hast auch schon Fußball gespielt in deinem Leben, da dann in der Kabine immer als DJ so ein bisschen, ne, deinen Zeithassel gemacht und hast auch noch drei Songs parat, die hören wir uns alle drei gleich an und sprechen auch noch ganz viel andere tolle Sachen über dich, also bleibt auf jeden Fall dran. Hier die nächste Stunde bei uns, bei Bühne frei, unserer Newcomer-Show auf Absolut Germany.

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2: 20.10 Uhr, what's up, Friends? Ihr seid hier bei Bühne frei, die größte Bühne für unsere Newcomer in Deutschland, die richtig was können und unbedingt gehört werden müssen. Heute ist Vibe M bei mir. Hi.
3: Was geht? Hi.
2: Cool, dass du da bist. Wir wollen dich gleich richtig schön kennenlernen. Jetzt machen wir aber erstmal einen kurzen Quick-Check mit dir und gucken mal, was du in unser Freundebuch schreibst. Bist du bereit?
3: Ich bin bereit.
4: Künstlername?
3: Vibe M.
4: Alter?
3: 22.
4: Wohnort?
3: Nürnberg.
4: Wofür bist du in deinem Freundeskreis bekannt?
3: Wahrscheinlich, dass ich sehr aufgedreht sein kann.
4: Aliens stehen vor dir. Die Erde beschreiben in einem Satz.
3: Schwieriges Pflaster.
4: Was würdest du machen, wenn du einen Tag unsichtbar wärst?
3: Ich glaube, ich würde einfach ins Flugzeug steigen und dann die Welt bereisen.
2: Das ist ja heute dein erstes Interview, ne?
3: Ja, genau.
2: Wie fühlt sich das an?
3: Ja, ein bisschen ungewohnt, aber ich freue mich auf jeden Fall und ja, ich bin gespannt und ready.
2: Wir hören gleich mal in einen Song von dir rein. Vorher wollen wir aber ein bisschen über deine Kindheit und deine Jugend auch sprechen. Du hast nämlich sehr viel Fußball gespielt, ne?
3: Genau, ja, richtig.
2: Wie war dein Plan? Wolltest du Fußballprofi werden damals oder wie war das?
3: Ja, ich sag mal, als Kind, vor allem als Junge, hat man ja oft den Traum, Fußballprofi zu werden. Ich war auch eigentlich auf einem guten Weg. Also ich habe auch beim 1. FC Nürnberg gespielt und war auch in der Sportschule, Bertolt Brecht hieß es, und eigentlich war mein ganzer Weg darauf so ausgelegt. Genau, dann kam halt irgendwann Corona und dann ja, war irgendwie erstmal nichts mit Fußball und genau, dann habe ich irgendwie den Weg zur Musik gefunden und jetzt bin ich da.
2: Spielst du noch Fußball oder ist es gar nicht mehr?
3: Tatsächlich gar nicht mehr. Es gab irgendwann einen Punkt, musste ich mich entscheiden. Mhm. Fußball nimmt ja auch viel Zeit in Anspruch, weil du hast halt immer feste Termine. Es hat sich irgendwann halt mit dem Musikmachen nicht mehr so ergeben und seitdem, also vor 3 Jahren, habe ich, glaube ich, mein letztes Spiel gemacht.
2: Du hast beim Fußballspielen damals in der Kabine oft den DJ gemacht, ne?
3: Ja.
2: Was für Mucke lief da? Nimm uns mal mit. Was hast du gespielt?
3: Boah, unterschiedlich. Also viel Deutschrap damals. Also das war so 2018 vor allem. Da war ja diese Straßen-Deutschrap-Mucke noch so ja, am Kommen oder war
2: so
3: da.
2: 187 und sowas.
3: Genau, sowas. Und ja, das hat man halt vorm Spiel dann, aber auch viel Ami-Rap.
2: Ja.
3: So, und ganz früher, also ich habe das schon gemacht, da war ich so 10, 11, da haben wir so, ja, so EDM-Stuff, so DJ Antoine oder sowas gehört. Mhm. Genau.
2: Okay, checke. Also ist richtig abgegangen in der Kabine dann.
3: Ja, schon.
2: Geil. Jetzt wollen wir mal reinhören in einen Track von dir. Ride With Me heißt das Ding. Und da geht's um die Liebe, ne? Ums Verliebtsein.
3: Genau, ja.
2: Dann hören wir mal rein jetzt in deinen Track Ride With Me von Vibe M auf Absolut Germany. Das hier ist unsere Newcomer-Show, Bühne frei. Und wir hören mal rein.
3: Yes.

0: Schön, dass ihr da seid hier bei uns auf Absolut Germany an diesem Montagabend mit mir, Valentin, und unserer Newcomer-Show Bühne frei, heute mit Vibe M. Hi.
1: Hi.
0: Cool, dass du da bist. Du hast sehr früh eigentlich noch gar nichts mit Musik zu tun gehabt, oder? So als Kind in der Jugend hast du gar nicht musikalisch irgendwas gemacht, ne?
1: Nee, tatsächlich gar nicht. Also ich war nie im Klavierunterricht. Das Einzige, was ich gemacht habe, war halt in der Grundschule dieser Standardflötenunterricht. So. Aber da war ich jetzt auch nicht ziemlich gut.
0: Ja.
1: Und ich war jetzt auch nie ein krasser Sänger unter der Dusche. Da hat es sich ehrlich gesagt nicht ganz so gut angehört. Mhm. Aber ja, irgendwann kam die Interesse und ja, jetzt bin ich Musiker.
0: Aber wann hast du das gemerkt? Also mit wie vielen Jahren, wie alt warst du da und wie hat das Glück gemacht?
1: Das war mit 16, während Corona. Da habe ich mit meinem besten Freund, Shoutouts an Wies, da haben wir angefangen einfach mit so einem Headset, das wir damals noch vom Zocken hatten, und halt so einem alten Laptop im Kinderzimmer, halt auf YouTube Type Beats haben wir halt Mucke gemacht. Das haben wir unseren Freunden geschickt. Irgendwann haben die das dann anderen Leuten geschickt und so im Alter von 16 fing das ja dann auch mit Partys an. Und dann war ich irgendwie nicht mehr der Fußballer, sondern auf einmal der Rapper.
0: Krass, okay. Ja. Und wie ist das aufgenommen worden damals von deinen Friends irgendwie auch? Wie haben die reagiert?
1: Ja, die fanden es natürlich, also sie kannten mich ja so auch gar nicht, aber die fanden es cool, die haben mich von Anfang an unterstützt.
0: Hat dir vielleicht auch während Corona, als du angefangen hast, dann Musik zu machen, das so ein bisschen geholfen? Weil viele waren ja sehr einsam in der Zeit, ne? Wie war das für dich? War das vielleicht auch irgendwie ein Ventil?
1: Auf jeden Fall. Also, wie du ja schon sagst, es war eine sehr einsame Zeit. Man sagt ja immer, es gab Verlierer und Gewinner. Ich würde jetzt sagen, ohne Corona hätte ich vielleicht nie mit Musik angefangen.
0: Krass, okay.
1: Und es hat auf jeden Fall geholfen, weil das war so die einzigste Zeit, wo ich mich mit meinem besten Freund halt damals dann auch so treffen konnte, obwohl man das ja eigentlich schon gar nicht machen durfte. So.
0: In den Song, den wir jetzt reinhören, Keine Wünsche, da geht es um eine Person, die du auf jeden Fall nicht verlieren willst, die man nicht verlieren darf. Hast du so zwei, drei Tipps vielleicht auch, um eine Person zurückzugewinnen? Irgendwie so eine Beziehung, die vielleicht gescheitert ist, eine Freundschaft. Was wäre so dein Go-To?
1: Ich glaube, wenn man vielleicht in einem Streit ist und man vielleicht sein Ego irgendwie vorstellt, dann ist vielleicht auch mal gut, wenn man das ein bisschen nach hinten stellt und vielleicht dann auch mal einfach einsteckt, damit die andere Person vielleicht ein bisschen mehr nach vorne kommt. Mhm. Und halt einfach dran arbeiten, zusammen überlegen, ja, was läuft falsch, aber auch wirklich, das ist halt auch ein Punkt, wo für viele sehr unangenehm ist, glaube ich. Und wenn man es schafft, darüber zu reden und das dann halt auch besser macht, dann glaube ich, kann es auf jeden Fall wieder funktionieren.
0: Ja, safe auf jeden Fall. Wir checken es mal ab, wir hören mal rein jetzt in deinen Track.
1: Yes.
0: Das hier ist Keine Wünsche aus unserer Newcomer-Show Bühne frei, heute Abend mit Vibe M.
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0: 20.40 Uhr, Friends, what's up? Ihr seid hier bei Bühne frei, unserer Newcomer-Show auf Absolut Germany mit mir, Valentin, und heute ist Vibe M am Start. Hi.
1: Hi.
0: Cool, dass du da bist. Du hast während Corona angefangen, mit deinem Kumpel Musik zu machen.
1: Genau.
0: Machst das jetzt aber nicht mehr, ne?
1: Nee, tatsächlich nicht.
0: Also Musik machst du schon noch.
1: Ja, klar.
0: Aber der Kumpel ist nicht mehr dabei. Mhm. Warum nicht?
1: Ja, es hat sich halt einfach ein bisschen auseinandergelebt, was das Musikalische betrifft. Mhm. Er studiert und ich wollte halt Mucke einfach weitermachen und dann haben wir uns halt dazu entschieden, dass wir das getrennt machen. Er unterstützt mich auch sehr viel, er hilft mir auch manchmal. Also manchmal schreibt er auch mit mir sogar ganze Songs, die ich dann aufnehmen kann.
0: Geil.
1: Aber genau, er ist halt einfach in seinem Studium, Tunnelblick und Abfahrt.
0: Mhm. Interessen so ein bisschen verschoben.
1: Genau.
0: Ne? Einfach irgendwie.
1: Genau.
0: Und du hast wahrscheinlich gedacht, boah, ich brenne da so für, ich habe Bock, das durchzuziehen.
1: Genau.
0: Gibt's oft ja, ne? Dass man
1: ja,
0: so zusammen
1: ja.
0: was anfängt und dann
1: genau.
0: Geht's weiter. 2023 hast du mit Trips, heißt der Song, ne? Dann einen Song gemacht, der war sehr viral, der ist sehr viral gegangen.
1: Mhm.
0: Den hast du dann mit einem Kumpel aus der Nachbarschaft aufgenommen, ne?
1: Genau.
0: Das ist aber ein anderer Kumpel gewesen. Ne?
1: Ja, also es war auch mit Wies, also meinem besten Freund.
0: Ah, ja.
1: Und noch ein Shoutout zu Panto. Genau, der kam, also wir kommen ursprünglich aus Wendelstein, wenn jetzt die wenigsten kennen. Und er kam aus Feucht.
0: Mhm.
1: Und genau, da hat man sich dann auf einer Party kennengelernt, hat gesagt, ja komm, wir gehen mal ins Studio. Und dann ist halt irgendwie dieser Song entstanden.
0: Krass, okay. Was glaubst du, warum ist der so viral gegangen?
1: Boah, ich glaube, das hat einfach in die Zeit reingepasst. Also der kam Mai raus und das war halt absolut ein Sommerding. Der wurde auch sofort auf TikTok positiv aufgenommen und ist dadurch dann halt auch viral gegangen. War, glaube ich, sogar ein Tag in den Charts.
0: Ach, geil.
1: Genau. Wir dachten eigentlich nicht, dass es so ein guter Song ist, aber oft ist es dann halt genau der, wo dann halt abgeht, genau.
0: Ja, okay, krass. Und danach, würdest du sagen, war das auch so ein bisschen komisch für dich, wenn vielleicht Releases danach nicht so erfolgreich waren?
1: Ja, ja, also das war auf jeden Fall schwierig. Klar, man hat dann halt so einen Peak, aber irgendwann flacht es natürlich ab. Und das, ja, habe ich mir halt jetzt zur Aufgabe gemacht, dass ich konstant einfach Songs mache, die auch so ein Potenzial haben können. Aber ich mache mir da jetzt keinen Druck, dass andere Songs genau diese Zahlen erreichen müssen. Wenn man das macht, dann hat man auch einfach keinen Spaß mehr, Mucke zu machen.
0: Voll, absolut. Und darum geht es ja, ne, dass man Musik macht, die
1: genau.
0: Spaß macht. Wir hören uns gleich hier wieder in so 10 Minuten. Hören auch noch einen Track von dir hier bei unserer Newcomer-Show Bühne frei. Heute Abend mit Vibe M. Also auf jeden Fall dranbleiben.

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1: Er ist 22, kommt aus Bayern und hat richtig was drauf, wenn wir über deutsche Mucke sprechen. Heute ist Vibe M bei mir. Hi.
2: Hi, was geht?
1: Und ihr seid gerade bei unserer Newcomer-Show Bühne frei, jeden Montagabend ab 20 Uhr mit mir, Valentin. Bevor du jetzt als Solo-Artist durchgestartet bist, mit einem Freund Musik gemacht.
2: Ja.
1: Vermisst du das auch ein bisschen?
2: Ja, auf jeden Fall. Also es ist schon nochmal ein Unterschied, ob man alleine Musik macht oder zusammen. Aber ich arbeite auch mit anderen Leuten zusammen. Also wenn es jetzt Produzenten sind, Mix and Mastering Engineers. Und das tut es dann alles so ein bisschen regulieren. Mhm. Aber es war schon ein Unterschied von so einem Duo-Partner dann auf komplett alleine zu switchen. Vor allem, weil man halt auch Erfolge zusammen gefeiert hat und nicht alleine. Genau.
1: Würdest du aber auch sagen, es macht dich vielleicht ein bisschen freier, weil du irgendwie als einzelne Person besser die Entscheidung treffen kannst und
2: ja,
1: sowas?
2: Ja, das auf jeden Fall. Ja, ne?
1: Du startest jetzt voll durch mit der Mucke, machst das hauptberuflich.
2: Ja.

0: du Schiss? Weil, also, oder hast du ein Backup irgendwie noch gemacht? Hast du eine Ausbildung gemacht, ein Studium?
1: Ja, also ich habe eine abgeschlossene Ausbildung. Ich habe Kaufmann im Groß- und Außenhandelsmanagement. Mhm. Ich sag mal, im allerschlimmsten Case könnte ich darauf zurückgreifen, aber ich gehe jetzt mal nicht davon aus.
0: Okay, sehr gut. Dann drücken wir mal die Daumen.
1: Ja, danke.
0: Dass das weiterläuft und weiter klappt. Sehr cool, dass du da warst. Es hat mir sehr viel Spaß gemacht. Ihr könnt den ganzen Talk mit Vibe M, unserem Newcomer von heute Abend, nachhören in unserer kostenlosen Absolut Radio App. Macht es auf jeden Fall. Es lohnt sich. Da könnt ihr auch die Social Kanäle abchecken. Und jetzt hören wir mal rein in deinen Track Vertrauen. Erzähl uns ganz kurz nochmal, worum geht's da?
1: Ja, es geht darum, dass man eine Person kennenlernt, aber irgendwie traut sich keiner zu sagen richtig, was er für den anderen empfindet. Und dadurch entsteht irgendwie so eine Magie, die aber keiner richtig aussprechen will eben, dass man sich halt vielleicht ja doch mal trauen kann, auch den ersten Schritt zu machen.
0: Würdest du sagen, du bist jemand, der sich dann traut?
1: Es kommt drauf an. Also früher auf jeden Fall nicht so, aber mittlerweile auf jeden Fall.
0: Ja, okay. Das ist wahrscheinlich auch das Beste, ne? Also Kommunikation und dann einfach drüber sprechen und dann,
1: genau.
0: Dann hören wir mal rein. Jetzt hier aus unserer Newcomer-Show Bühne frei hören wir Vibe M mit Vertraust auf Absolut Germany. Macht euch einen schönen Montagabend.

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0: 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Es ist 21 Uhr.
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2: Es ist 22 Uhr.
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1: 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Es ist 23 Uhr.
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3: Es ist 0 Uhr.
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0: 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Es ist 1 Uhr.
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2: Es ist 2 Uhr.
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